0: pra sair.
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4: Das ist das Schlimmste. 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

0: posso fare, la succede di nuovo.
1: Ich weiß nicht, ob ich das total falsch bin. Ich weiß nicht, ob ich das selber nicht auch mal nicht sehe. 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Na dann.

0: Energie nach meiner Meinung. Ist das saumäßig dreckig. Und lieber jetzt halt nichts gut für, als wieder dreckig. Wie bin ich jetzt hier? Alle, ne?
1: So!
0: Es ist jetzt zu lang gelten, das alles zu gründen, ja, aber. Jetzt! Und ich war noch frei, da stand schon nichts mitfahren, ich habe noch Schätze. Ich bin aus Diskussion, weil ich aus Aufschluss, ja.

0: Mutter, voll die Zerschnittung. Alles genau richtig.
1: Zeige mir da, wie es ist.